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2: Mit Hendrik Daum. Der Preis für das Deutschlandticket könnte im kommenden Jahr wieder steigen. Nach Informationen der Rheinischen Post sind 66,90 Euro im Gespräch. Im Moment kostet das Ticket 63 Euro. Heute will der zuständige Koordinierungsrat den neuen Preis festlegen. Das Deutschlandticket ist bundesweit im Nah- und Regionalverkehr gültig. Zwei bayerische Unternehmen stehen im Finale für den Deutschen Zukunftspreis. Reverion aus Taufkirchen und Advitos aus München. Reverion entwickelt besonders effiziente Kraftwerke für die Energiewende. Sie können Biogas, Strom und Wasserstoff flexibel ineinander umwandeln. Advitos hat ein Gerät für Intensivstationen entwickelt, das gleichzeitig Niere, Leber und Lunge unterstützt und damit Leben retten kann. Der mit 250.000 Euro dotierte Preis wird Mitte November von Bundespräsident Steinmeier in Berlin verliehen. Das Bundeskabinett will sich heute mit einem besseren Schutz von Bahnbeschäftigten befassen. Der Gesetzentwurf sieht härtere Strafen für Angreifer vor. In schweren Fällen droht eine Haftstrafe von mindestens einem Jahr. Ob in der Sitzung heute über die Pflegereform beraten wird, ist noch unklar. Der Koalitionsstreit über die künftige Finanzierung konnte bis jetzt noch nicht beigelegt werden. US-Präsident Trump lehnt gesetzliche Vorschriften für künstliche Intelligenz trotz Sicherheitsbedenken weiter ab. Die KI-Unternehmen sollten sich stattdessen selbst regulieren, das sagte Trump nach einem Treffen mit führenden Tech-Managern in Washington. Als Begründung nannte Trump den Wettstreit mit China um die technologische Führungsrolle bei künstlicher Intelligenz. Die USA liegen derzeit vorn und das solle auch so bleiben. KI-Unternehmen wie OpenAI hatten zuletzt vor Risiken der Technologie gewarnt und eine vorsichtigere Entwicklung angemahnt. Die Entscheidung über den Torhüter-Debütanten im Nations-League-Spiel gegen Serbien ist offenbar gefallen. Bayern-Keeper Jonas Urbich dürfte bei seinem Heimspiel morgen Abend in der Münchner Allianz Arena erstmals in der Fußballnationalmannschaft zum Einsatz kommen. Der 23-Jährige wurde vom DFB neben Bundestrainer Klopp für die heutige Pressekonferenz angekündigt und an dieser soll ja laut UEFA ein Spieler teilnehmen, der dann auch beim Spiel zum Einsatz kommt. 089.
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1: Mit Hendrik Daum. Wer Polizisten, Rettungskräfte oder Beschäftigte in Bus und Bahn angreift, der soll künftig härter bestraft werden. Das sieht ein Gesetzentwurf von Bundesjustizministerin Hubig vor, über den das Kabinett heute beraten will. Mehr von Zoe Tassovali.
2: Ärzte, Pflegekräfte, Apotheker oder Zugbegleiter, sie alle sollen die neuen Regeln besser schützen. Wer sie angreift, muss künftig mit mindestens 6 Monaten Gefängnis rechnen, doppelt so lange wie bisher. Auslöser für die neuen Regeln ist der Tod eines Zugbegleiters im Februar nach einer Fahrkartenkontrolle.
1: Und heute soll im Kabinett eigentlich auch die Pflegereform beschlossen werden. Doch die SPD lehnt das Gesetz von CDU-Gesundheitsminister Linnemann weiterhin ab. SPD-Fraktionschef Miersch sagte, die Menschen hätten bisher nur wahrgenommen, dass Leistungen gestrichen werden. Die SPD fordert einen Gerechtigkeitsausgleich zwischen gesetzlicher und privater Pflegeversicherung. Privatversicherte sollen sich demnach stärker an den Kosten beteiligen. US-Präsident Trump will trotz Warnungen vor existenziellen Risiken künstlicher Intelligenz die Aufsicht über die Technologie ihren US-Entwicklern selbst überlassen. Die Unternehmen würden sich selber kontrollieren. Das sagte Trump nach einem Treffen mit Chefs von KI-Unternehmen in Washington.
3: Wer immer das Rennen um SI gewinnt, SI nennen wir das jetzt, super, denn der alte Name klingt wie ein Fake-Wort. Wer auch immer bei SI gewinnt, siegt auf der ganzen Linie.
1: Der Preis für das Deutschland-Ticket könnte im kommenden Jahr erneut steigen. Statt wie bisher 63 Euro sei ein Betrag von knapp 67 Euro möglich. Das berichtet die Rheinische Post unter Berufung auf den sogenannten Koordinierungsrat Deutschland-Ticket. Das Gremium will heute den neuen Preis offiziell festlegen. Berücksichtigt werden dabei Personal, Energie und Betriebskosten der Verkehrsbranche. Die Entscheidung über den Torhüter-Debütanten im Nations League-Spiel gegen Serbien ist offenbar gefallen. Bayern-Keeper Jonas Urbich dürfte bei seinem Heimspiel morgen Abend in der Münchner Allianz Arena erstmals in der Fußballnationalmannschaft zum Einsatz kommen. Der 23-Jährige wurde vom DFB neben Bundestrainer Klopp für die heutige Pressekonferenz angekündigt und an dieser soll ja laut UEFA ein Spieler teilnehmen, der dann auch beim Spiel zum Einsatz kommt. 089.
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3: Heute Sonne im Mix mit harmlosen Wolken nochmal bis zu 25 Grad. Und der Wettertrend für München und Umgebung. Morgen nochmal ähnlich. Freitag und Samstag dann wechselhafter und ein bisschen kühler.
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4: Mit Hendrik Daum einen schönen guten Morgen. Das Bundeskabinett will sich heute mit einem besseren Schutz von Bahnbeschäftigten befassen. Ein Gesetzentwurf sieht härtere Strafen für Angreifer vor. In schweren Fällen droht eine Haftstrafe von mindestens einem Jahr. Ob in der Sitzung heute, wie eigentlich geplant, über die Pflegereform beraten wird, ist noch unklar. Der Koalitionsstreit über die künftige Finanzierung konnte jedenfalls bis jetzt noch nicht beigelegt werden. Das Statistische Bundesamt legt heute die Inflationsdaten für den September vor. Experten rechnen vor allem wegen der hohen Benzin- und Dieselpreise mit einem Wert über 3%. Das wäre der höchste Stand seit Ende 2023. Die Fußballfans, die freuen sich schon richtig auf morgen Abend, denn die deutsche Nationalmannschaft tritt dann in der Münchner Allianz Arena gegen Serbien in der Nations League an. Im Münchner Rathaus ist man mit der Ansetzung allerdings weniger glücklich, weil zeitgleich halt noch Wiesn ist und da extrem viele Einsatzkräfte gebunden sind. Und in München hat man noch schlechte Erinnerungen an ein Gastspiel der Serben. Während der EM vor 2 Jahren hatten Fans Stühle und Flaschen auf Beamte geworfen. Trotzdem gibt sich die Münchner Polizei entspannt, man werde alles im Griff haben, heißt es. Der Preis für das Deutschland-Ticket könnte im kommenden Jahr wieder steigen. Nach Informationen der Rheinischen Post sind 66,90 Euro im Gespräch. Im Moment kostet das Ticket ja 63 Euro. Heute will der zuständige Koordinierungsrat den neuen Preis festlegen. Das Deutschland-Ticket ist bundesweit im Nah- und Regionalverkehr gültig. US-Präsident Trump lehnt gesetzliche Vorschriften für künstliche Intelligenz trotz Sicherheitsbedenken weiter ab. Die KI-Unternehmen sollten sich stattdessen selbst regulieren, das sagte Trump nach einem Treffen mit führenden Tech-Managern in Washington. Als Begründung nannte Trump den Wettstreit mit China um die technologische Führungsrolle bei KI. Die USA liegen derzeit vorn und das solle auch so bleiben. KI-Unternehmen wie OpenAI hatten zuletzt vor Risiken der Technologie gewarnt und eine vorsichtigere Entwicklung angemahnt.
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6: Aktuell habt ihr freie Fahrt.
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6: Unter anderem in Schwabing die Leopoldstraße stadteinwärts. Gute Fahrt.
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2: Heute nochmal ein toller Tag. Sonne im Mix mit harmlosen Wolken. Nochmal bis zu 25 Grad. Und der Wettertrend für München und Umgebung. Morgen nochmal ähnlich. Freitag und Samstag dann wechselhafter und ein bisschen kühler.
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3: Aktuell habt ihr freie Fahrt.
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3: Unter anderem in Schwabing, die Leopoldstraße stadteinwärts. Gut.

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5: Heute Sonne im Mix mit harmlosen Wolken, nochmal bis zu 25 Grad. Und der Wettertrend für München und Umgebung. Morgen nochmal ähnlich, Freitag und Samstag dann wechselhafter und ein bisschen kühler.
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6: Mit Stefan Schütz. Guten Morgen. Wer Polizisten, Rettungskräfte oder Beschäftigte in Bus und Bahn angreift, der soll künftig härter bestraft werden. Das sieht ein Gesetzentwurf von Bundesjustizministerin Hubig vor, über den das Kabinett heute beraten will. Mehr von Zoe Tasobali.
7: Ärzte, Pflegekräfte, Apotheker oder Zugbegleiter, sie alle sollen die neuen Regeln besser schützen. Wer sie angreift, muss künftig mit mindestens 6 Monaten Gefängnis rechnen, doppelt so lange wie bisher. Auslöser für die neuen Regeln ist der Tod eines Zugbegleiters im Februar nach einer Fahrkartenkontrolle.
6: Und heute soll im Kabinett eigentlich auch die Pflegereform beschlossen werden. Doch das steht noch nicht fest, denn die SPD lehnt das Gesetz von CDU-Gesundheitsminister Linnemann weiter ab. Die Menschen hätten nur wahrgenommen, dass Leistungen gestrichen werden, heißt es aus der SPD. Sie fordert, dass sich Privatversicherte stärker an den Kosten der Pflegeversicherungen beteiligen. Immer mehr Menschen in Deutschland arbeiten nur noch wegen des Geldes. Das zeigt die HDI-Berufsstudie mit YouGov-Zahlen. 59% gaben das als Hauptgrund an, 17 Prozentpunkte mehr als vor einem Jahr, fast doppelt so viel wie 2019. Mehr als die Hälfte der Befragten würde am liebsten sofort aufhören zu arbeiten, wenn sie finanziell nicht mehr müssten. Besonders häufig sagten das Berufstätige im Alter zwischen 55 und 64 Jahren. Der Preis für das Deutschland-Ticket könnte im kommenden Jahr erneut steigen. Statt wie bisher 63 Euro sei ein Betrag von knapp 67 Euro möglich. Das berichtet die Rheinische Post unter Berufung auf den sogenannten Koordinierungsrat Deutschland-Ticket. Das Gremium will heute den neuen Preis offiziell festlegen. Berücksichtigt werden dabei Personal-, Energie- und Betriebskosten der Verkehrsbranche.
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8: Aktuell habt ihr freie Fahrt.
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8: Unter anderem Berg am Laim, die Kreilerstraße auswärts, Ecke der Halfingerstraße und in Pullach die Wolfratshauser Straße. Gute Fahrt.
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9: Kurz nach 6. Guten Morgen.

0: Wir spielen die größten Kulthits von den 80ern bis heute. Ich bin Johannes Boos. Guten Morgen.
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2: Ja, servus München. Das geht heute in München ab. Im alten Gasteig ist heute endgültig Schluss für die Fat Cat. Die kulturelle Zwischennutzung endet nach mehreren Jahren mit Konzerten, Theater, Ateliers und dem Kulturdachgarten. Ab Oktober wird das Gebäude ausgeräumt und technisch zurückgebaut als Vorbereitung auf die geplante Sanierung. Im Deutschen Museum endet heute ein besonderes Wissenschaftsprogramm. Bei Planetary Health ging es 3 Tage lang darum, wie eng unsere eigene Gesundheit mit Klima und Umwelt zusammenhängt. Heute ist der letzte Tag mit Forschung und Diskussionen rund um Mensch und Planet. Und am Abend wird's persönlich mit einem der bekanntesten deutschen Rockmusiker.
3: Mein Name ist Farin Urlaub.
2: Farin Urlaub kommt ins Deutsche Theater. Diesmal allerdings nicht mit den Ärzten und auch nicht für ein klassisches Konzert. Er erzählt von seinen Afrika-Reisen, zeigt eigene Fotos und spricht über das, was er unterwegs erlebt hat.
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Jetzt der Aufruf für Miriam Rixen aus Maisach. 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Miriam, bitte melde dich kurz unter studio@089kult.de. Wir hoffen, dass wir uns dann gleich hören.

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10: Heute nochmal ein toller Tag. Sonne im Mix mit harmlosen Wolken. Nochmal bis zu 25 Grad. Und der Wettertrend für München und Umgebung. Morgen nochmal ähnlich. Freitag und Samstag dann wechselhafter und ein bisschen kühler.
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11: Auf den Straßen aktuell alles entspannt. Eine Info für euren Weg in die Arbeit. Die Überleitung von der A995 auf die A99 Ost Richtung Nürnberg, die ist noch bis 8 Uhr wegen Bauarbeiten gesperrt. Plant für die Umfahrung mehr Zeit ein.
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11: Unter anderem Berg am Laim, die Kreilerstraße auswärts, Ecke der Halfingerstraße und im Landkreis Ebersberg in Grafing, die Hauptstraße. Gute Fahrt.
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0: Wir sind München Sender für Kulthits und Kultur. Hallo am Mittwoch.
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0: Wie tickt München eigentlich wirklich? Jenseits von Schickeria, von Maßkrug und Miete. Die Ausstellung What the City schaut auf München und die Zukunft der Stadt. Spannend, überraschend und besonders gut für den Geldbeutel, denn der Eintritt ist frei. Geöffnet heute bis 19 Uhr.
1: Tipp 2.
0: Jürgen Tonkel und der Musiker Stefan Nölle erzählen von 25 Jahren Freundschaft in Mein Freund, mein guter Freund im Spagat-Theater mit persönlichen Geschichten, Literatur und Rock'n'Roll. Mal komisch, mal nachdenklich und ziemlich nah am echten Leben. Los geht's um 20 Uhr.
1: Tipp 3.
0: Bei Confrontations im Museum Brandhorst treten Werke, die eigentlich gar nichts miteinander zu tun haben, in überraschende und manchmal ziemlich schräge Dialoge. Mit dabei unter anderem Andy Warhol, Damien Hirst und natürlich Cy Twombly. Bis 18 Uhr könnt ihr heute vorbeigucken.
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0: 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Um 17:45 hatten wir den Aufruf für Miriam. 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
12: Heute Sonne im Mix mit harmlosen Wolken, nochmal bis zu 25 Grad. Und der Wettertrend für München und Umgebung. Morgen nochmal ähnlich, Freitag und Samstag dann wechselhafter und ein bisschen kühler.
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13: Mit Stefan Schütz. Guten Morgen. Es fällt offenbar immer mehr Arbeitnehmerinnen und Arbeitnehmern schwer, sich mit ihrem Job zu identifizieren. Laut einer Berufsstudie des Versicherers HDI arbeiten rund 60% der Befragten ausschließlich wegen des Geldes. Der Wert ist fast doppelt so hoch wie vor Corona 2019. Gefragt nach Auswirkungen von KI am Arbeitsplatz sagten 42%, sie rechnen mit einem Stellenabbau. Online-Shopper schicken so viele Pakete zurück wie noch nie. In diesem Jahr werden es wohl rund 560 Millionen sein, das hat die Uni Bamberg ausgerechnet. Generell geht jedes vierte online bestellte Paket zurück und das hat seine Gründe, berichtet Zoe Tasovali.
14: Denn mittlerweile shoppen die allermeisten über Apps. Dort wird schneller bestellt und vorher weniger über das Produkt gelesen. Besonders häufig geht Kleidung zurück. Für die Händler ist das teuer, vor allem der Rücktransport kostet. Und am Ende zahlen alle ein Stück weit mit, denn viele Shops rechnen die Kosten für kostenlose Rücksendungen in ihre Artikelpreise ein.
13: Zehntausende Menschen in Bayern legen aktuell Widerspruch gegen ihren Einkommensteuerbescheid ein. Das Finanzministerium meldet mehr als 330.000 laufende Einspruchsverfahren bis Ende Juni. Fast die Hälfte davon liegt schon länger als 2 Jahre zur Bearbeitung. Die Grünen kritisieren das. Sie fordern eine verbindliche Höchstdauer für die Bearbeitung von Einsprüchen. Mediziner sorgen sich über die wachsende Beliebtheit von Energy-Drinks bei Kindern und Jugendlichen. Für viele gehören die oft stark zucker- und koffeinhaltigen Getränke zum Alltag, steht im Deutschen Ärzteblatt International. Insgesamt wurden Angaben von mehr als 107.000 Schülerinnen und Schülern unter 16 Jahren ausgewertet. Die Autoren warnen unter anderem vor Schlafproblemen, Übergewicht oder Zahnschäden.
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16: Schon einiges los. Auf der A94 Richtung München zwischen Hohenlinden und Markt Schwaben plant er 11 Minuten mehr ein. Eine Info für euren Weg in die Arbeit. Die Überleitung von der A995 auf die A99 Ost Richtung Nürnberg. Die ist noch bis 8 Uhr wegen Bauarbeiten gesperrt. Plant für die Umfahrung mehr Zeit ein.
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16: Unter anderem in Freimann, der Föhringer Ring auswärts, Ecke die Ungerer Straße und Freising die Acheringer Hauptstraße. Gute Fahrt.
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6: Wir starten in den letzten Tag im September und das tun wir, wie ihr es von uns gewohnt seid, mit den größten Kulthits. Bill Medley und Jennifer Warnes und Aha jetzt bei mir. Hallo.

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1: Mike Smith und Nice to Meet You auf 089 Kult. Guten Morgen am Mittwoch, am 30. September. Namenstag haben heute alle Alfreds, Sophias und Viktors. Herzlich

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9: Heute nochmal ein toller Tag. Sonne im Mix mit harmlosen Wolken. Nochmal bis zu 25 Grad. Und der Wettertrend für München und Umgebung. Morgen nochmal ähnlich. Freitag und Samstag dann wechselhafter und ein bisschen kühler.
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10: Aktuell stockt's auf der A9 Richtung München zwischen Kreuz Nord und Autobahnende. Plant da 7 Minuten mehr ein. Und bissel C auf der A94 Richtung München zwischen Hohenlinden und Markt Schwaben. Da kommen 9 Minuten plus.
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10: Unter anderem Berg am Leim, die Kreilerstraße auswärts, Ecke der Halfinger. Und in Höhenkirchen, Siegertsbrunn, die Luitpoldstraße. Gute Fahrt.
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11: Aus den kultigen 80ern. Alpha Will bei mir. Forever Young.

0: Wir sind München Sender für Kulthits und Kultur und wir liefern euch täglich die besten Tipps für die Stadt. Wenn ihr auf Ausstellungen Lust habt, geht ins Museum Brandhorst. Da gibt's Confrontations, eine spannende Ausstellung, bei der Werke, die eigentlich gar nichts miteinander zu tun haben, in einen spannenden Dialog treten. Mit dabei unter anderem Andy Warhol, Damien Hirst und natürlich Cy Twombly. Bis 18 Uhr könnt ihr heute vorbeigucken. Ausstellungstipp Nummer 2, die Ausstellung What the City. Die guckt auf München und die Zukunft der Stadt. Spannend, überraschend und besonders gut für den Geldbeutel, denn der Eintritt ist frei. Geöffnet ist heute bis 19 Uhr. Und Jürgen Tonkel und der Musiker Stefan Nölle erzählen von 25 Jahren Freundschaft in Mein Freund, mein guter Freund im Spagattheater mit persönlichen Geschichten und Rock'n'Roll. Mal komisch, mal nachdenklich und ziemlich nah am echten Leben. Los geht's um 20 Uhr. 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

Wir spielen die größten Kult-Hits von den 80ern bis heute. Wir sind 089 Kult und wir reisen zurück zum 30. September 1989. Da stehen Milli Vanilli auf Platz 1 der US-Billboard-Charts. Und zwar mit ihrem zweiten Nummer 1-Hit in Amerika. Hier ist Girl, I'm Gonna Miss You.

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4: Heute Sonne im Mix mit harmlosen Wolken nochmal bis zu 25 Grad. Und der Wettertrend für München und Umgebung. Morgen nochmal ähnlich, Freitag und Samstag dann wechselhafter und ein bisschen kühler.
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5: Mit Stefan Schütz. Guten Morgen. Wer Polizisten, Rettungskräfte oder Beschäftigte in Bus und Bahn angreift, der soll künftig härter bestraft werden. Das sieht ein Gesetzentwurf von Bundesjustizministerin Hubig vor, über den das Kabinett heute beraten will. Mehr von Zoe Tassovali.
6: Ärzte, Pflegekräfte, Apotheker oder Zugbegleiter, sie alle sollen die neuen Regeln besser schützen. Wer sie angreift, muss künftig mit mindestens 6 Monaten Gefängnis rechnen, doppelt so lange wie bisher. Auslöser für die neuen Regeln ist der Tod eines Zugbegleiters im Februar nach einer Fahrkartenkontrolle.
5: Nachdem künstliche Intelligenz immer wieder Dinge tut, die nicht vorgesehen waren, wird darüber debattiert, wie die Entwicklung weitergehen soll. Nun hat US-Präsident Trump mit Tech-Chefs eine Erklärung unterschrieben. Er nennt das Papier moralisch bindend, eine Art Verfassung und Schutzmechanismus. Kommen könnte noch ein rund 10-köpfiges Gremium zur Überwachung der KI-Branche. Eine internationale Regulierung lehnt Trump weiter ab. Am Sonntag ist Erntedankfest, für die Statistiker eine gute Zeit, um Bilanz der diesjährigen Ernte zu ziehen. Beim Getreide wurden 13% weniger eingefahren, es gab zu wenig Regen. Nur 2024 und 2003 wurde weniger Getreide geerntet. Ebenso sah es bei Kartoffeln aus, die Hopfen- und Weinernte waren unterdurchschnittlich. Immerhin, Süßkirschen gibt es in diesem Jahr mehr. Der Preis für das Deutschland-Ticket für den Personennahverkehr wird auch im kommenden Jahr steigen. Das ist seit längerem klar. Wie teuer es sein wird, statt der bisherigen 63 Euro pro Monat, könnte heute noch klar sein. Knapp 67 Euro sind möglich, berichtet die Rheinische Post unter Berufung auf den Koordinierungsrat Deutschland-Ticket. Das Gremium will heute den neuen Preis offiziell festlegen.
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8: Eine Info für euren Weg in die Arbeit. Die Überleitung von der A995 auf die A99 Ost Richtung Nürnberg ist ja heute Morgen wegen Bauarbeiten gesperrt. Auf der Umfahrung über die A8 Richtung Salzburg ist aktuell einiges los. Fahrt am besten schon vorher von der Autobahn ab und dann über Taufkirchen und die B471 auf die A99. Und einiges los, auch in Mosach, auf der Max-Born-Straße einwärts, zwischen der Dachauer und der Hanauer Straße. Da braucht ihr 17 Minuten länger.
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8: Unter anderem Schwanthaler Höhe, die Ganghofer Straße einwärts und in Kirchheim die Heimstettener Straße. Gute Fahrt.
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9: Kurz nach 8, guten Morgen am Mittwoch.

0: Wir spielen die größten Kulthits von den 80ern bis heute. Ich bin Johannes Boos. Guten Morgen.
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2: Ja, servus München. Das geht heute in München ab. Im alten Gasteig ist heute endgültig Schluss für die Fat Cat. Die kulturelle Zwischennutzung endet nach mehreren Jahren mit Konzerten, Theater, Ateliers und dem Kulturdachgarten. Ab Oktober wird das Gebäude ausgeräumt und technisch zurückgebaut als Vorbereitung auf die geplante Sanierung. Im Deutschen Museum endet heute ein besonderes Wissenschaftsprogramm. Bei Planetary Health ging es 3 Tage lang darum, wie eng unsere eigene Gesundheit mit Klima und Umwelt zusammenhängt. Heute ist der letzte Tag mit Forschung und Diskussionen rund um Mensch und Planet. Und am Abend wird's persönlich mit einem der bekanntesten deutschen Rockmusiker.
3: Mein Name ist Farin Urlaub.
2: Farin Urlaub kommt ins Deutsche Theater. Diesmal allerdings nicht mit den Ärzten und auch nicht für ein klassisches Konzert. Er erzählt von seinen Afrika-Reisen, zeigt eigene Fotos und spricht über das, was er unterwegs erlebt hat.
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9: Heute nochmal ein toller Tag. Sonne im Mix mit harmlosen Wolken. Nochmal bis zu 25 Grad. Und der Wettertrend für München und Umgebung. Morgen nochmal ähnlich. Freitag und Samstag dann wechselhafter und ein bisschen kühler.
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10: Aktuell staut es sich auf der A9 Richtung München zwischen Garching Süd und Freimann. Da braucht ihr 15 Minuten länger. Und auch einiges los auf der A94 Richtung München zwischen Riem und dem Autobahnende. Da sind 17 Minuten plus.
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10: Unter anderem in Freimann, der Föhringer Ring auswärts Ecke Ungerer Straße und in Pullach die Wolfratshauser Straße. Gute Fahrt.
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0: Wir sind München Sender für Kulthits und Kultur. Hallo am Mittwoch.
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0: Wie tickt München eigentlich wirklich? Jenseits von Schickeria, von Maßkrug und Miete. Die Ausstellung What the City schaut auf München und die Zukunft der Stadt. Spannend, überraschend und besonders gut für den Geldbeutel, denn der Eintritt ist frei. Geöffnet heute bis 19 Uhr.
1: Tipp 2.
0: Jürgen Tonkel und der Musiker Stefan Nölle erzählen von 25 Jahren Freundschaft in Mein Freund, mein guter Freund im Spagat-Theater mit persönlichen Geschichten, Literatur und Rock'n'Roll. Mal komisch, mal nachdenklich und ziemlich nah am echten Leben. Los geht's um 20 Uhr.
1: Tipp 3.
0: Bei Confrontations im Museum Brandhorst treten Werke, die eigentlich gar nichts miteinander zu tun haben, in überraschende und manchmal ziemlich schräge Dialoge. Mit dabei unter anderem Andy Warhol, Damien Hirst und natürlich Saint Wombly. Bis 18 Uhr könnt ihr heute vorbeigucken.
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Heute im Jahr 1955 ein trauriger Tag in der Filmgeschichte, denn James Dean, der Kultschauspieler, ist von uns gegangen. Im Alter von nur 24 Jahren bei einem Autounfall in Kalifornien gestorben. Drei ganz, ganz große Filmrollen haben ihn bekannt gemacht, nämlich East of Eden, Rebel Without a Cause und Giant. Und er hat es auch bis in die Musik geschafft, denn in We Didn't Start the Fire, der Nummer von Billy Joel, da werden historische Ereignisse aufgezählt und auch Popkultur-Ikonen benannt. Unter anderem geht es da eben auch um James Dean. Hier ist die Nummer, hier ist Billy Joel und We Didn't Start the Fire.

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15: Heute Sonne im Mix mit harmlosen Wolken, nochmal bis zu 25 Grad. Und der Wettertrend für München und Umgebung. Morgen nochmal ähnlich, Freitag und Samstag dann wechselhafter und ein bisschen kühler.
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16: Mit Stefan Schütz. Guten Morgen. Spaß an der Arbeit. Einer YouGov-Umfrage zufolge ist das mittlerweile seltener der Fall. 6 von 10 Menschen arbeiten laut der HDI-Berufsstudie nur wegen des Geldes, fast doppelt so viele wie vor der Corona-Pandemie 2019. Tanja Wagner berichtet.
17: Über die Hälfte der Befragten würde lieber sofort mit dem Arbeiten aufhören, wenn sie es sich leisten könnten. Fachleute sprechen von einem Wertewandel in der Einstellung zur Arbeit. Der Einsatz künstlicher Intelligenz in den Unternehmen spielt eine große Rolle. Nur ein Viertel sieht sich dadurch entlastet. Dagegen glauben 4 von 10 Befragten, dass die KI über kurz oder lang Jobs kostet.
16: Die meisten Menschen ab 65 Jahren finden in ihrer Umgebung alles, was sie im Alltag brauchen. Einkaufsmöglichkeiten, Arztpraxen, Apotheken und einen gut erreichbaren Nahverkehr. Das zeigt eine Auswertung des Deutschen Zentrums für Altersfragen. Weniger gut sieht es bei den Wohnungen aus. Weniger als 6% sind weitgehend barrierefrei, etwa mit stufenlosem Zugang und bodengleicher Dusche. Mediziner sorgen sich über die wachsende Beliebtheit von Energy-Drinks bei Kindern und Jugendlichen. Für viele gehören die oft stark zucker- und koffeinhaltigen Getränke zum Alltag, steht im Deutschen Ärzteblatt International. Insgesamt wurden Angaben von mehr als 107.000 Schülerinnen und Schülern unter 16 Jahren ausgewertet. Die Autoren warnen unter anderem vor Schlafproblemen, Übergewicht oder Zahnschäden. Zehntausende Menschen in Bayern legen aktuell Widerspruch gegen ihren Einkommensteuerbescheid ein. Das Finanzministerium meldet mehr als 330.000 laufende Einspruchsverfahren bis Ende Juni. Fast die Hälfte davon liegt schon länger als 2 Jahre zur Bearbeitung. Die Grünen kritisieren das. Sie fordern eine verbindliche Höchstdauer für die Bearbeitung von Einsprüchen.
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20: Aktuell staut es sich auf der A9 Richtung München zwischen Garching Süd und Schwabing. Plant da 13 Minuten mehr ein. Und die Gleise auf der Stammstrecke. Aktuell in Richtung Pasing. 10 Minuten Verspätung und auch Zugausfälle. Grund ein Notarzteinsatz.
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20: Unter anderem unter Menzing die Menzinger Straße beidseitig und im Landkreis Erdingen-Forstern die Hauptstraße. Gute Fahrt.
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0: Nico Santos mit einem Kult-Hit von heute. Roxette aus den 90ern. Mike Oldfield aus den 80ern. Das alles jetzt bei mir zum Start in euren Vormittag. Hallo.

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11: Heute nochmal ein toller Tag. Sonne im Mix mit harmlosen Wolken. Nochmal bis zu 25 Grad. Und der Wettertrend für München und Umgebung. Morgen nochmal ähnlich. Freitag und Samstag dann wechselhafter und ein bisschen kühler.
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12: Hallo liebe Autofahrer, Stocktönerhausen auf der Arnulfstraße einwärts nach den Unfallhöhe Mittleren Ring. Die rechte Spur ist blockiert, plant da bitte 11 Minuten mehr ein. Und 10 Minuten plus sind es weiter auf der A8 in Richtung Salzburg zwischen Kreuz Süd und Hoferdinger Forst wegen der Baustelle.
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12: Geblitzt wird im Berg am Leim auf der Kreilerstraße auswärts und auf der A95 Richtung München am Dreieck Starnberg in der Überleitung von Starnberg kommend. Gute Fahrt.
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Wir sind München Sender für Kulthits und Kultur und wir liefern euch täglich die besten Tipps für die Stadt. Wenn ihr auf Ausstellungen Lust habt, geht ins Museum Brandhorst. Da gibt's Confrontations, eine spannende Ausstellung, bei der Werke, die eigentlich gar nichts miteinander zu tun haben, in einen spannenden Dialog treten. Mit dabei unter anderem Andy Warhol, Damien Hirst und natürlich Cy Twombly. Bis 18 Uhr könnt ihr heute vorbeigucken. Ausstellungstipp Nummer 2, die Ausstellung What the City. Die guckt auf München und die Zukunft der Stadt. Spannend, überraschend und besonders gut für den Geldbeutel, denn der Eintritt ist frei. Geöffnet ist heute bis 19 Uhr. Und Jürgen Tonkel und der Musiker Stefan Nölle erzählen von 25 Jahren Freundschaft in Mein Freund, mein guter Freund im Spagattheater mit persönlichen Geschichten und Rock'n'Roll. Mal komisch, mal nachdenklich und ziemlich nah am echten Leben. Los geht's um 20 Uhr. 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
12: Heute Sonne im Mix mit harmlosen Wolken nochmal bis zu 25 Grad. Und der Wettertrend für München und Umgebung. Morgen nochmal ähnlich. Freitag und Samstag dann wechselhafter und ein bisschen kühler.
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1: Mit Stefan Schütz. Grüß Gott. Immer mehr Kinder und Jugendliche konsumieren Energy Drinks. Experten warnen vor gesundheitlichen Schäden, aber Deutschland hinkt bei der Regulierung anderen Ländern deutlich hinterher. Tanja Wagner berichtet.
2: Jede Menge Koffein, Taurin und viel Zucker. Wer nur eine Dose trinkt, ist schnell bei den gesetzlichen Obergrenzen. Und der Konsum steigt. Fast jedes zweite Kind hat schon mal Energydrinks getrunken. 7 von 10 Jugendlichen greifen zu der Dose, oft sogar täglich. Häufiger kommt das unter Minderjährigen vor, die gleichzeitig rauchen, kiffen oder Alkohol trinken.
1: In Stockholm sind 4 Frauen mit dem sogenannten Alternativen Nobelpreis ausgezeichnet worden. Unter anderem wurde eine US-Informatikerin geehrt für ihre Kritik an der von wenigen Tech-Konzernen angeführten KI-Entwicklung. Die Auszeichnung geht dieses Mal ausschließlich an Frauen und von ihnen geführte Organisationen, die Machtstrukturen aufbrechen und Menschenrechte stärken wollen. Mit einem Klick online bestellt und schnell wieder zurückgeschickt. Nach Berechnungen der Universität Bamberg dürften dieses Jahr in Deutschland über 560 Millionen Pakete zur Retourware werden. Das ist neuer Rekord. Grund ist wohl auch das Shopping per Handy-App. Da wird schneller bestellt und weniger geprüft. Meistens geht's um Klamotten, die machen 4 von 5 Retouren aus. Der Bürgermeister von Grafing bei München, Christian Bauer, ist bei einer Sitzung im Rathaus zusammengebrochen und kurz darauf gestorben. Wie eine Mitarbeiterin der Stadt sagte, sei Bauer im Rathaus vom Rettungsdienst versorgt und in ein Krankenhaus gebracht worden. Er habe aber nicht mehr gerettet werden können. Einer seiner beiden Stellvertreter muss nun die Amtsgeschäfte vorläufig übernehmen.
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4: Hallo liebe Autofahrer, stockt ein bisschen auf dem Mittleren Ring zwischen der A9 und dem Biedersteiner Tunnel. 10 Minuten plus und wir schauen auf die Gleise. Nach einem Notarzteinsatz fahren aktuell keine S-Bahnen über den Ostbahnhof und auf der gesamten Stammstrecke gibt es deshalb Verspätungen und einzelne Zugausfälle. Also checkt vorher bitte eure Verbindung.
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4: Geblitzt für den Freimann am Föhringer Ring aus. Ecke Ungerer Straße und in Freising auf der Ismaninger Straße. Kommt gut an.
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9: Heute nochmal ein toller Tag. Sonne im Mix mit harmlosen Wolken. Nochmal bis zu 25 Grad. Und der Wettertrend für München und Umgebung. Morgen nochmal ähnlich. Freitag und Samstag dann wechselhafter und ein bisschen kühler.
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10: Hallo liebe Autofahrer, es stockt ein bisschen auf dem Mittleren Ring zwischen der A9 und dem Biedersteiner Tunnel. 10 Minuten plus und wir schauen auf die Gleise. Nach einem Notarzteinsatz fahren aktuell keine S-Bahnen über den Ostbahnhof und auf der gesamten Stammstrecke gibt es deshalb Verspätungen und einzelne Zugausfälle, also checkt vorher bitte eure Verbindung.
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10: Geblitzt wird in Freimann am Föhringer Ring auswärts, Ecke Ungerer Straße und in Freising auf der Ismaninger Straße. Kommt gut an.
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4: Heute Sonne im Mix mit harmlosen Wolken nochmal bis zu 25 Grad. Und der Wettertrend für München und Umgebung. Morgen nochmal ähnlich. Freitag und Samstag dann wechselhafter und ein bisschen kühler.
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5: Mit Moritz Einzel, grüß Gott. Die Arbeitslosigkeit in Bayern bleibt auf hohem Niveau. Im September ist die Zahl der Arbeitslosen zwar um über 3.000 auf etwa 330.000 gesunken, das ist saisonal üblich. Im Vergleich zum Vorjahr sind aber mehr Menschen ohne Job. Die Quote liegt bei 4,2%. Deutschlandweit sind aktuell etwas weniger als 3 Millionen Menschen arbeitslos gemeldet. Der Tankrabatt startet ab Mitternacht. Die Steuer auf Kraftstoff sinkt um fast 17 Cent pro Liter. Der Branchenverband Fuels und Energie rechnet mit vollständiger Weitergabe. Grund sei der starke Wettbewerb der rund 14.000 Tankstellen, so ein Sprecher. Bis der günstige Sprit überall ankommt, kann es ein paar Tage dauern, denn die Tanks sind noch voll mit teurem Diesel und Benzin. Spaß an der Arbeit. Einer YouGov-Umfrage zufolge ist das mittlerweile seltener der Fall. 6 von 10 Menschen arbeiten laut der HDI-Berufsstudie nur wegen des Geldes. Tanja Wagner berichtet.
6: Über die Hälfte der Befragten würde lieber sofort mit dem Arbeiten aufhören, wenn sie es sich leisten könnten. Fachleute sprechen von einem Wertewandel in der Einstellung zur Arbeit. Der Einsatz künstlicher Intelligenz in den Unternehmen spielt eine große Rolle. Nur ein Viertel sieht sich dadurch entlastet. Dagegen glauben 4 von 10 Befragten, dass die KI über kurz oder lang Jobs kostet.
5: Das Berufungsgericht in Budapest hat die Haftstrafe für die non-binäre Maya T. aus Jena von 8 Jahren auf 7 Jahre verringert. Maya T. war wegen schwerer Angriffe auf mutmaßliche Rechtsextremisten 2023 in Ungarn angeklagt. Für Aufmerksamkeit gesorgt hatte der Fall auch, weil das Bundesverfassungsgericht feststellte, dass die Auslieferung rechtswidrig war. Die meisten Menschen ab 65 Jahren finden in ihrer Umgebung alles, was sie im Alltag brauchen. Einkaufsmöglichkeiten, Arztpraxen, Apotheken und einen gut erreichbaren Nahverkehr. Laut Auswertung des Deutschen Zentrums für Altersfragen sieht es weniger gut bei den Wohnungen aus. Weniger als 6% sind weitgehend barrierefrei.
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8: Hallo liebe Autofahrer. Aktuell ist die A92 in Richtung München zwischen Dreieck Flughafen und dem Kreuz Neufahren gesperrt. Da wird ein Staatsgast gerade eskortiert. Es staut sich deshalb ab dem Kreuz Neufahren auch auf die A9 Richtung Nürnberg zurück. Und die Gleise. Nach dem Notarzteinsatz fahren weiterhin nur wenige S-Bahnen über den Ostbahnhof. Auf der gesamten Stammstrecke gibt es deshalb Verspätungen und immer noch einzelne Ausfälle. Also checkt bitte vorher eure Verbindung.
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8: Geblitzt wird in Moosach auf der Max-Born-Straße einwärts und in Oberschleißheim am Stutenanger. Kommt gut an.
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3: Heute nochmal ein toller Tag. Sonne im Mix mit harmlosen Wolken. Nochmal bis zu 25 Grad. Und der Wettertrend für München und Umgebung. Morgen nochmal ähnlich. Freitag und Samstag dann wechselhafter und ein bisschen kühler.
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4: Hallo liebe Autofahrer, staut sich auf dem Mittleren Ring zwischen Olympiapark und Englischem Garten, da braucht ihr 16 Minuten länger. Und nach einem Notarzteinsatz ist der Ostbahnhof immer noch teilweise gesperrt. Auf der gesamten Stammstrecke gibt es deshalb Verspätungen und immer noch einzelne Zugausfälle, also checkt das bitte vorher.
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4: Geblitzt in Perlach auf der Ständlerstraße einwärts und im Kreis Ebersberg in Grafing auf der Hauptstraße. Kommt gut an.
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2: Heute Sonne im Mix mit harmlosen Wolken, nochmal bis zu 25 Grad. Und der Wettertrend für München und Umgebung. Morgen nochmal ähnlich, Freitag und Samstag dann wechselhafter und ein bisschen kühler.
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3: Mit Moritz Einzel, grüß Gott. Die steigende Zahl älterer Menschen treibt die Pflegekosten seit Jahren in die Höhe. Bis zuletzt haben Union und SPD über Änderungen in dem Bereich gerungen. Jetzt hat das Bundeskabinett einen Kompromiss erzielt. Vor allem sollen steigende Beiträge verhindert werden. Der Beitragssatz liegt nach der jüngsten Erhöhung bei 3,6% der beitragspflichtigen Einnahmen, bei Kinderlosen bei 4,2%. München bleibt für Studierende in Sachen Wohnen die teuerste Stadt. Das zeigt der Studentenwohnreport 2026 vom Institut der Deutschen Wirtschaft. Eine 30 Quadratmeter Musterwohnung kostet warm rund 880 Euro, ein WG-Zimmer nur 30 Euro weniger. Auch in anderen bayerischen Städten sind die Mieten hoch. In Würzburg zahlen Studierende 620 Euro, in Regensburg 584 Euro. Schreck an Bord eines Flugzeugs von Dubai nach Tel Aviv. Aus dem Flieger ist Medienberichten zufolge wegen einer Prügelei zwischen den Piloten ein Notsignal gesendet worden. Der Fly-Dubai-Flug wurde nach Saudi-Arabien umgeleitet. Angeblich wollte der ukrainische Co-Pilot den russischen Piloten daran hindern, sich selbst zu verletzen. Aus Sicherheitsgründen stiegen israelische Kampfjets auf. Der Arbeitsmarkt in Bayern tritt weitgehend auf der Stelle. Immerhin, im September waren weniger Menschen arbeitslos als im August. Allgemein bleibt die Arbeitslosigkeit aber auf einem hohen Niveau. Janina Singer berichtet.
4: Wie zu dieser Jahreszeit üblich ist die Zahl der Arbeitslosen in Bayern im September um über 3.000 zurückgegangen auf jetzt 330.844. Allerdings sind mehr Menschen ohne Job als letztes Jahr. Die Arbeitslosenquote liegt nahezu unverändert bei 4,2%.
3: Der alternative Nobelpreis geht in diesem Jahr ausschließlich an Frauen und von Frauen geführte Organisationen, die sich für Menschenrechte und eine gerechtere Verteilung von Macht stark machen. Unter anderem eine US-Informatikerin, die für Fairness in der Entwicklung künstlicher Intelligenz kämpft. Mit der Auszeichnung werden seit 1980 Aktivistinnen und Aktivisten geehrt, die nicht im Fokus der Weltöffentlichkeit stehen.
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6: Hallo liebe Autofahrer, es staut sich ordentlich auf dem Mittleren Ring zwischen Petoltunnel und dem Englischen Garten. Hier wird gebaut, nur eine Spur ist frei, ihr braucht eine knappe halbe Stunde länger. Und es staut sich auch bis auf die A9 zurück. Dafür aber gute Nachrichten von den Gleisen. Der Ostbahnhof ist nach dem Notarzteinsatz wieder offen, also die S-Bahnen fahren wieder regulär durch, haben aber natürlich noch Verspätung.
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6: Geblitzt wird in Freimann auf dem Föhringer Ring und in Kirchheim auf der Heimstettner Straße. Gute Fahrt.
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10: Bis zu 23 Grad sind heute drin und es ist wieder richtig schön sonnig. Und der Wettertrend für München und die Umgebung. Morgen Nachmittag kommt ein paar Wolken dazu. Es bleibt aber trotzdem sonnig und warm bei bis zu 23 Grad.
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11: Hallo liebe Autofahrer, es staut sich ordentlich auf dem Mittleren Ring zwischen der A9 und dem Englischen Garten. Wegen Bauarbeiten ist nur eine Spur frei. Ihr braucht hier 26 Minuten länger und wir schauen auf die Gleise. Die S-Bahnen fahren nach einer Störung wieder über den Ostbahnhof. Es kommt aber noch zu Verspätungen auf der Stammstrecke.
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11: Geblitzt wird momentan in Mosach auf der Max-Born-Straße einwärts und im Kreis Ebersberg in Grafing auf der Hauptstraße.
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11: Heute wieder ein richtig schöner sonniger Tag mit bis zu 24 Grad und der Wettertrend für München und die Umgebung. Morgen Nachmittag ist es ein bisschen bewölkter, die Sonne ist aber trotzdem am Start bei bis zu 23 Grad.
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12: Mit Moritz Einzel. Grüß Gott. Ab Januar sollen kinderlose Mitglieder der Pflegeversicherung einen höheren Beitrag zahlen. Der Beitragssatz soll um 0,3 Punkte auf 0,9% angehoben werden. Das sieht eine Reform vor, die das Bundeskabinett auf den Weg gebracht hat. Neu geregelt werden auch Strafen bei Angriffen auf Busfahrer, Zugbegleiter, Polizei, Feuerwehr und Rettungsdienste. Hier steigen die Mindeststrafen teils erheblich. Die von Bundesfinanzminister Klingbeil geplante Steuer auf gezuckerte Getränke soll im nächsten Jahr rund 945 Millionen Euro einbringen, 2028 dann über 1 Milliarde. Das geht aus einem Gesetzentwurf hervor, über den die Rheinische Post berichtet. Im Bundesrat ist die Steuer umstritten, mehrere Länder und die Union fordern Änderungen. In anderen Ländern gibt es eine Zuckersteuer, einige Anbieter haben ihre Rezepturen geändert. Dramatische Szenen. Über den Wolken ein Flugzeug auf dem Weg von den Vereinigten Arabischen Emiraten nach Tel Aviv hat ein

0: Notfallsignal gesendet, Kampfflieger stiegen auf. Medienberichten zufolge war ein Streit zwischen den Piloten der Auslöser. Aus Tel Aviv, Sarah Lehmel.
1: Es ist die Rede von einer körperlichen Auseinandersetzung zwischen den Piloten im Cockpit. Der genaue Hintergrund ist allerdings noch unklar. Der israelische TV-Sender N12 berichtet, der Pilot sei russischer und der Co-Pilot ukrainischer Abstammung. Bei der Prügelei habe einer von ihnen sogar das Bewusstsein verloren.
0: Im Freistaat ist das Leben im September wieder spürbar teurer geworden. Die Inflationsrate stieg im Vergleich zum Vorjahresmonat um 3,2%. Damit liegt die Teuerungsrate weiter deutlich über dem 2%-Ziel der Europäischen Zentralbank. Ursächlich sind hier vor allem die Preise für Energie. Die für Nahrungsmittel stiegen moderat um 0,4%. Die Gasspeicher in Deutschland haben vergleichsweise niedrige Füllstände. Das hat Besorgnis ausgelöst. Jetzt reagiert Wirtschaftsministerin Reiche. In Absprache mit Kanzler Merz hat sie das bundeseigene Energieunternehmen SEFE angewiesen, bis Mitte Dezember 8 Terawattstunden Gas zu beschaffen und einzuspeichern. Die Speicher in Deutschland haben insgesamt ein Volumen von rund 247 Terawattstunden.
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4: Hallo, liebe Autofahrer. Die A99 Ostumfahrung in Richtung Salzburg. Da liegt zwischen dem Kreuz Nord und Aschheim-Ismaning ein brennender Reifen auf der Standspur und es qualmt ordentlich. Bitte Vorsicht. Dann Stau auf dem Mittleren Ring zwischen der A9 und dem Englischen Garten. Wegen Markierungsarbeiten ist nur eine Spur frei. Ihr braucht 22 Minuten länger. Und nach einer Störung am Ostbahnhof haben die S-Bahn auf der Stammstrecke noch teilweise Verspätung. Bitte mit einplanen.
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4: Geblitzt wird in Perlach auf der Ständlerstraße einwärts und in Pullach auf der Wolfratshauser Straße. Gute Fahrt.
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5: Bis zu 23 Grad sind heute drin und es ist wieder richtig schön sonnig. Und der Wettertrend für München und die Umgebung. Morgen Nachmittag kommt ein paar Wolken dazu. Es bleibt aber trotzdem sonnig und warm bei bis zu 23 Grad.
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6: Hallo liebe Autofahrer, die A99 Ostumfahrung in Richtung Salzburg, da liegt zwischen dem Kreuz Nord und Aschheim-Ismaning ein brennender Reifen auf der Standspur und es qualmt ordentlich, bitte Vorsicht. Dann Stau auf dem Mittleren Ring zwischen der A9 und dem Englischen Garten, wegen Markierungsarbeiten ist nur eine Spur frei, braucht 22 Minuten länger. Und nach einer Störung am Ostbahnhof haben die S-Bahnen auf der Stammstrecke noch teilweise Verspätung, bitte mit einplanen.
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7: Geblitzt werdet ihr. Schwanthaler Höhe, Ganghofer Straße, Einwärts in dem Landkreis Erding in Forstland in der Hauptstraße. Gute Fahrt.
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11: Heute wieder ein richtig schöner sonniger Tag mit bis zu 24 Grad und der Wettertrend für München und die Umgebung. Morgen Nachmittag ist es ein bisschen bewölkter, die Sonne ist aber trotzdem am Start bei bis zu 23 Grad.
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12: Mit Moritz Einzel, grüß Gott. Das Deutschland-Ticket soll ab dem 1. Januar des kommenden Jahres 66,80 Euro pro Monat kosten. Das meldet die Rheinische Post unter Berufung auf den zuständigen Koordinierungsrat von Bund, Ländern, kommunalen Spitzenverbänden und Verkehrsbranche, der heute tagt. Derzeit kostet das bundesweit gültige Ticket für den Regional- und Nahverkehr 63 Euro. Das Kabinett hat sich auf eine Pflegereform geeinigt, um das Defizit der Pflegeversicherung in den Griff zu kriegen. Unter anderem soll ab dem neuen Jahr der Beitragszuschlag für kinderlose Menschen steigen. Er soll um 0,3 Punkte auf 0,9% angehoben werden, hat Gesundheitsminister Linnemann gesagt. Das ist nur ein erster Schritt. In der kommenden Woche will das Kabinett eine Pflegekommission einsetzen.
13: Es wird eine Kommission sein mit Experten, mit Wissenschaftlern, die das Ziel hat, bis Ende Januar 2027 einen Entwurf vorzulegen. Ein Entwurf, der die Pflege fit machen soll für die 30er Jahre.
12: Bis zum kommenden Sommer soll dann der zweite Schritt für die Pflegereform fertig sein. Eine Passagiermaschine der Fluggesellschaft Fly Dubai ist außerplanmäßig in Saudi-Arabien gelandet. Das Flugzeug war auf dem Weg von Dubai nach Tel Aviv in Israel. Medienberichten zufolge gab es eine körperliche Auseinandersetzung zwischen den Piloten. Der genaue Hintergrund ist noch unklar. Der Bürgermeister von Grafing bei München, Christian Bauer, ist tot. Er ist gestern Abend bei einer Sitzung im Rathaus zusammengebrochen. Der Rettungsdienst hat ihn ins Krankenhaus gebracht. Retten konnten die Ärzte ihn aber nicht mehr. Der CSU-Politiker war seit 2020 erster Bürgermeister der Stadt. Erst im März ist er mit knapp 61% der Stimmen wiedergewählt worden. Wieder gab und gibt es Behinderungen im S-Bahn-Verkehr in München. Grund dieses Mal ist nicht die Technik, sondern ein Notarzteinsatz am Ostbahnhof. Der war am Vormittag teilweise gesperrt. Die Sperre wurde inzwischen aufgehoben. Fahrgäste müssen aber noch mit Folgeverspätungen rechnen. Betroffen sind die Stammstrecke sowie das weitere S-Bahn-Netz mit den Linien S1 bis S8.
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14: Servus zu euch in die Autos und fahrt bitte vorsichtig auf der A94 Richtung Passau. Zwischen Parsdorf und Markt Schwaben, da liegen Reifenteile auf der Fahrbahn.
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14: Geblitzt wird in Perlach, Ständlerstraße einwärts und im Landkreis Ebersberg in Grafing in der Hauptstraße. Gute Fahrt.
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11: Bis zu 23 Grad sind heute drin und es ist wieder richtig schön sonnig. Und der Wettertrend für München und die Umgebung. Morgen Nachmittag kommt ein paar Wolken dazu. Es bleibt aber trotzdem sonnig und warm bei bis zu 23 Grad.
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12: Service zu euch in die Autos. Bitte vorsichtig fahren. In Ramersdorf, da hat es auf dem mittleren Ring gekracht zwischen Bad Schachener und Otto-Brunner Straße.
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12: Geblitzt wird in Perlach, Ständlerstraße einwärts und im Landkreis Ebersberg in Grafing in der Hauptstraße. Gute Fahrt.
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11: Heute wieder ein richtig schöner sonniger Tag mit bis zu 24 Grad und der Wettertrend für München und die Umgebung. Morgen Nachmittag ist es ein bisschen bewölkter, die Sonne ist aber trotzdem am Start bei bis zu 23 Grad.
10: Es ist 15 Uhr. 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
12: Mit Julia Kafka, grüß Gott. Das Deutschland-Ticket wird wohl ab dem kommenden Jahr teurer. Laut Berichten soll es dann 4 Euro mehr kosten, also rund 67 Euro pro Monat. Zur Stunde tagt noch der sogenannte Koordinationsrat von Bund, Ländern und Verkehrsverbänden. Hohe Energiepreise haben die Inflation in Deutschland zum ersten Mal seit Jahren über die Marke von 3% getrieben. Die

0: Die Verbraucherpreise lagen demnach im September um 3,3% über dem Niveau des Vorjahresmonats. Das hat das Statistische Bundesamt mitgeteilt. Spaß an der Arbeit wird offenbar seltener. 6 von 10 Menschen arbeiten laut einer aktuellen Studie vor allem wegen des Geldes. Mehr als die Hälfte würde demnach sofort aufhören zu arbeiten, wenn sie sich das leisten könnte.
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2: In Johanneskirchen und Engelschalking hängen ab heute überall bunte Spielboxen. Bei der Schnitzeljagd kreuz und quer sollen Kinder und Familien sie zu Fuß mit dem Roller oder Fahrrad suchen, einscannen und dabei Kilometer und Punkte sammeln. Das Spiel läuft bis Mitte November und ist kostenlos. Aus Johanneskirchen, Luca Weigel, 089 Kult.
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4: Servus zu euch in die Autos. Bitte immer noch vorsichtig fahren in Ramersdorf. Da hat es auf dem mittleren Ring gekracht zwischen Bad Schachner und Ottobrunner Straße. Und dann mega viel los. Stau rund um den Bayerischen Landtag. Es findet gerade ein Staatsbesuch statt. Deswegen gibt es diverse Straßensperrungen. Bitte weiträumig das Ganze umfahren und mit rund 20 Minuten Zeitverlust rechnen in Haidhausen und im Lehl.
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4: Geblitzt werdet ihr in Moosach, Max-Born-Straße einwärts und in Kirchheim in der Heimstettener Straße. Gute Fahrt!
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7: Bis zu 23 Grad sind heute drin und es ist wieder richtig schön sonnig und der Wettertrend für München und die Umgebung. Morgen Nachmittag kommt ein paar Wolken dazu, es bleibt aber trotzdem sonnig und warm bei bis zu 23 Grad.
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8: Servuszeichen die Autos und Obacht bitte auf der A8 Salzburg Richtung München zwischen dem Tunnel Neubiberg und Neubiberg. Da liegen Gegenstände auf der Fahrbahn. Und im Lehel und in Heidhausen kommt es gerade zu Staus. Es findet nämlich ein Staatsbesuch im Bayerischen Landtag statt. Deswegen gibt es diverse Straßensperren. Rechnet bitte mit 20 Minuten plus.
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8: Geblitzt werdet ihr in Moosach in der Max-Born-Straße einwärts und in Kirchheim in der Heimstettner Straße. Gute Fahrt!
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2: Heute wieder ein richtig schöner sonniger Tag mit bis zu 24 Grad und der Wettertrend für München und die Umgebung. Morgen Nachmittag ist es ein bisschen bewölkter, die Sonne ist aber trotzdem am Start bei bis zu 23 Grad.
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3: Mit Moritz Einzel. Grüß Gott. Volkswagen hat fast alle seine Tarifverträge gekündigt. Aus Sicht des Unternehmens müssten verschiedene Regelungen wegen des Kostendrucks angepasst werden, teilte der Autohersteller mit. Die IG Metall sprach von einem üblen Foul an der Belegschaft. Ihr zufolge könnte unter anderem eine Regel betroffen sein, die den Beschäftigten die Wahl zwischen zusätzlichen freien Tagen oder mehr Geld gibt. Wer mit dem Deutschlandticket Bus oder Bahn fährt, der muss ab dem nächsten Jahr tiefer in den Geldbeutel greifen. Ab dem 1. Januar soll das bundesweit gültige Ticket 66,80 Euro im Monat kosten, also fast 4 Euro mehr als jetzt. Das hat der zuständige Koordinierungsrat entschieden, wie es aus Teilnehmerkreisen heißt. Mittlerweile ist es bereits die dritte Erhöhung. Als das Ticket im Mai 2023 eingeführt wurde, kostete es noch 49 Euro. Wo wir gerade von teuer sprechen, hohe Energiepreise haben die Inflationsrate in Deutschland zum ersten Mal seit Ende 2023 wieder über die 3%-Marke getrieben. Die Verbraucherpreise waren im September um 3,3% höher als ein Jahr zuvor. Kraftstoffe und Haushaltsenergie sind sogar um fast 15% teurer geworden. Das Kabinett hat die umstrittene Pflegereform gebilligt. Die Zusatzbeiträge für Kinderlose werden ab Januar von 0,6 auf 0,9% steigen. Für pflegende Angehörige soll es keine Abstriche geben, so Gesundheitsminister Linnemann.
4: Gerade auch die Angehörigen, die stützen das System. Und deswegen war es mir wichtig, dass wir nicht an die Rentenpunkte gehen, sondern das Signal senden, dass diese Menschen nicht nur für den Zusammenhalt wichtig sind, sondern auch das System als Ganzes stützen.
3: Künftig soll es mehr Präventionsangebote geben, um eine drohende Pflegebedürftigkeit abzuwenden. Mehr als 100 Jahre nach dem Tod des Komponisten Engelbert Humperdinck ist ein bisher unbekanntes Weihnachtslied von ihm aufgetaucht, ein Weihnachtswiegenlied. Es handelt sich nach Angaben von Humperdincks Heimatstadt Siegburg um ein nur einseitiges Manuskript, das sich lange in Familienbesitz befunden hat. Vor einiger Zeit habe Humperdinck Urenkel Lothar Witte es dem Stadtarchiv geschenkt.
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6: Servus zu euch in die Autos. Staut sich auf der A92 Deggendorf Richtung München. Zwischen dem Flughafen Dreieck und Freising Süd. Da hat es mit einem LKW gekracht. 15 Minuten plus. Und Stau in Haidhausen und im Lehel. Auch auf dem Mittleren Ring. Weil im Bayerischen Landtag gerade ein Staatsbesuch stattfindet. Deshalb sind diverse Straßen gesperrt. Bitte weiträumig umfahren, wenn es geht.
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6: Wir blitzen. Werdet ihr in Perlach, Ständlerstraße einwärts und im Landkreis Erding in Forstern in der Hauptstraße. Gute Fahrt!
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10: Bis zu 23 Grad sind heute drin und es ist wieder richtig schön sonnig. Und der Wettertrend für München und die Umgebung. Morgen Nachmittag kommt ein paar Wolken dazu. Es bleibt aber trotzdem sonnig und warm bei bis zu 23 Grad.
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11: Servus zu euch in die Autos. Staut sich auf der A92 Deggendorf Richtung München zwischen dem Flughafen Dreieck und Freising Süd. Da hat's mit einem LKW gekracht. 15 Minuten plus. Und Stau in Haidhausen und im Lehel, auch auf dem Mittleren Ring, weil im Bayerischen Landtag gerade ein Staatsbesuch stattfindet. Deshalb sind diverse Straßen gesperrt. Bitte weiträumig umfahren, wenn's geht.
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12: Einwärts werdet ihr geblitzt im Perlach in der Ständlerstraße.
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1: Heute wieder ein richtig schöner sonniger Tag mit bis zu 24 Grad und der Wettertrend für München und die Umgebung. Morgen Nachmittag ist es ein bisschen bewölkter, die Sonne ist aber trotzdem am Start bei bis zu 23 Grad.
0: Es ist 17 Uhr. 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
2: Mit Julia Kafka, grüß Gott. Wer mit dem Deutschland-Ticket Bus oder Bahn fährt, der muss ab nächstem Jahr tiefer in den Geldbeutel greifen. Ab dem 1. Januar soll das Ticket 66,80 Euro im Monat kosten, also fast 4 Euro mehr als jetzt. Das hat der zuständige Koordinationsrat heute entschieden. Im Münchner Norden werden künftig noch mehr Trambahnen unterwegs sein. München-Reporter Matthias Ulrich, der Stadtrat hat heute den Weg für den Ausbau der Tram 23 freigemacht.
3: Ja, geplant ist eine neue Verbindung von Schwabing Nord über das wachsende Viertel Neufreimann bis zum Kieferngarten. 12 Haltestellen entstehen auf rund 6 Kilometern. Kostenpunkt etwa 410 Millionen Euro. Ende 2031 sollen auf dem ersten Abschnitt die ersten Trambahnen rollen.
2: Eltern können hoffen, die geplanten Kürzungen beim Elterngeld könnten doch noch einmal überarbeitet werden. Bundesfamilienministerin Prien zeigt sich nach den Debatten darüber im Sommer offen dafür, die geplante Verkürzung von 14 auf 12 Monate noch einmal zu prüfen. Auch bei der Aufteilung der Elterngeldmonate zwischen den Eltern könnte es noch Änderungen geben.
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1: München macht mehrere wichtige Brücken fit für die Zukunft. Unter anderem sollen die Hackerbrücke und die Thalkirchner Brücke saniert werden. Für die Donnersberger Brücke ist sogar ein kompletter Neubau geplant. Wie genau der aussehen soll, will die Stadt jetzt in einem Planungswettbewerb klären. Aus dem Rathaus Luca Weigel, 089 Kult.
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5: Feierabendverkehr auf dem Mittleren Ring. Plant da überall mehr Zeit ein.
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5: Auswärts werdet ihr geblitzt in der Kreilerstraße, kurz nach der St. Veit-Straße.
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10: Bis zu 23 Grad sind heute drin und es ist wieder richtig schön sonnig. Und der Wettertrend für München und die Umgebung. Morgen Nachmittag kommt ein paar Wolken dazu. Es bleibt aber trotzdem sonnig und warm bei bis zu 23 Grad.
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11: Feierabendverkehr auf dem mittleren Ring, plant da überall mehr Zeit ein. Auf der Ostumfahrung der A99 nach Salzburg zwischen Aschheim-Ismaning und dem Kreuz Ost braucht er 10 Minuten länger und genauso lange dauert es auch auf der Westumfahrung der A99 nach Lindau zwischen Neuherberg und dem Dreieck Allach.
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11: Kreilerstraße auswärts werdet ihr geblitzt, kurz nach der St. Veitstraße.
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13: Heute wieder ein richtig schöner sonniger Tag mit bis zu 24 Grad und der Wettertrend für München und die Umgebung. Morgen Nachmittag ist es ein bisschen bewölkter, die Sonne ist aber trotzdem am Start bei bis zu 23 Grad.
12: Es ist 18 Uhr. 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
14: Mit Julia Kafka. Grüß Gott. Das Deutschland-Ticket wird wieder teurer. Statt wie bisher 63 Euro kostet das Ticket ab dem kommenden Jahr 66,80 Euro. Das hat der sogenannte Koordinierungsrat von Bund, Ländern und Verkehrsverbänden jetzt beschlossen. Dass das Ticket wieder teurer wird, liegt an den Personal-, Energie- und Betriebskosten der Branche, heißt es. Im Ringen um schärfere Sparmaßnahmen hat Volkswagen eine Reihe von Tarifverträgen gekündigt. Aus Sicht des Unternehmens müssen verschiedene Regelungen in diesen Verträgen mit Blick auf den aktuellen Kostendruck angepasst werden, so das Unternehmen. Der Münchner Norden bekommt eine neue Tram-Verbindung. München-Reporter Matthias Ulrich, der Stadtrat hat heute grünes Licht für die Verlängerung der Tram 23 gegeben.
15: Ja, die neue Strecke führt von Schwabing Nord über Neufreimann bis zum Kieferngarten. Auf knapp 6 Kilometern entstehen 12 neue Haltestellen. Rund 410 Millionen Euro soll das Projekt kosten. Der erste Abschnitt soll Ende 2031 in Betrieb gehen. Die Tram Münchner Norden gehört neben der Tram West-Tangente zu den wichtigen Schieneninfrastrukturprojekten der Stadt.
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17: Die Wasserwacht München ist in diesem Jahr deutlich häufiger zu Notfällen ausgerückt. Besonders auffällig, 20 Mal ging es um untergegangene Personen. Im vergangenen Jahr war es nur ein Einsatz. Insgesamt haben die ehrenamtlichen Retter fast 800 Mal Erste Hilfe geleistet. 4 Menschen konnten nach beinahe Ertrinken gerettet werden. Von der Wasserwacht in Obersendling, Felix Röckel, 089 Kult.
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18: Feierabendverkehr auf dem Mittleren Ring. Plant da überall mehr Zeit ein. Und auf der Westumfahrung der A99 nach Lindau zwischen Fröttmanning Nord und dem Dreieck Allach braucht ihr 20 Minuten länger.
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18: Geblitzt werdet ihr auf Mittleren Ring in Richtung A9 zwischen der Kennedy-Brücke und dem Biedersteiner Tunnel.
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7: Bis zu 23 Grad sind heute drin und es ist wieder richtig schön sonnig. Und der Wettertrend für München und die Umgebung. Morgen Nachmittag kommt ein paar Wolken dazu. Es bleibt aber trotzdem sonnig und warm bei bis zu 23 Grad.
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8: Feierabendverkehr auf dem mittleren Ring, plant da überall mehr Zeit ein. Und auf der Westumfahrung der A99 nach Lindau zwischen Fröttmanning Nord und dem Dreieck Allach braucht ihr 20 Minuten länger.
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8: Geblitzt werdet ihr auf mittleren Ring in Richtung A9 zwischen der Kennedy-Brücke und dem Biedersteiner Tunnel.
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1: Heute wieder ein richtig schöner sonniger Tag mit bis zu 24 Grad und der Wettertrend für München und die Umgebung. Morgen Nachmittag ist es ein bisschen bewölkter, die Sonne ist aber trotzdem am Start bei bis zu 23 Grad.
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2: Mit Julia Kafka, grüß Gott. Wer mit dem Deutschland-Ticket Bus oder Bahn fährt, der muss ab nächstem Jahr tiefer in den Geldbeutel greifen. Ab dem 1. Januar soll das Ticket 66,80 Euro im Monat kosten, also fast 4 Euro mehr als jetzt. Das hat der zuständige Koordinationsrat heute entschieden. Im Münchner Norden werden künftig noch mehr Trambahnen unterwegs sein. München-Reporter Matthias Ulrich, der Stadtrat hat heute den Weg für den Ausbau der Tram 23 freigemacht.
3: Ja, geplant ist eine neue Verbindung von Schwabing Nord über das wachsende Viertel Neufreimann bis zum Kieferngarten. 12 Haltestellen entstehen auf rund 6 Kilometern. Kostenpunkt etwa 410 Millionen Euro. Ende 2031 sollen auf dem ersten Abschnitt die ersten Trambahnen rollen.
2: Eltern können hoffen, die geplanten Kürzungen beim Elterngeld könnten doch noch einmal überarbeitet werden. Bundesfamilienministerin Prien zeigt sich nach den Debatten darüber im Sommer offen dafür, die geplante Verkürzung von 14 auf 12 Monate noch einmal zu prüfen. Auch bei der Aufteilung der Elterngeldmonate zwischen den Eltern könnte es noch Änderungen geben.
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1: München macht mehrere wichtige Brücken fit für die Zukunft. Unter anderem sollen die Hackerbrücke und die Thalkirchner Brücke saniert werden. Für die Donnersberger Brücke ist sogar ein kompletter Neubau geplant. Wie genau der aussehen soll, will die Stadt jetzt in einem Planungswettbewerb klären. Aus dem Rathaus Luca Weigel, 089 Kult.
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5: Auf der A99 auf der Westumfahrung nach Lindau. Zwischen Neuherberg und dem Dreieck Allach braute 13 Minuten länger. Und eine Viertelstunde kommt obendrauf auf der A94 nach Passau zwischen Paarstetten und Lengdorf.
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5: Geblitzt werdet ihr auf dem mittleren Ring in Richtung A9 zwischen Kennedy-Brücke und Biedersteiner-Tunnel und in Grünwald an der Tramstation Großhesselower Brücke.
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2: Bis zu 23 Grad sind heute drin und es ist wieder richtig schön sonnig. Und der Wettertrend für München und die Umgebung. Morgen Nachmittag kommt ein paar Wolken dazu. Es bleibt aber trotzdem sonnig und warm bei bis zu 23 Grad.
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3: Mit Felix Kröckel. Guten Abend. Die weltweit größte Sammlung mit Werken von Banksy kommt nach Bayern. Mehr als 300 Arbeiten des britischen Street-Art-Künstlers werden im kommenden Jahr in Bischofswiesen gezeigt. Die sogenannte Modest Collection war bisher noch nie in Deutschland zu sehen. Banksy selbst bleibt weiterhin anonym und hat die Ausstellung weder organisiert noch offiziell autorisiert. Mehr als 100 Jahre nach seinem Tod ist ein bisher unbekanntes Werk von Engelbert Humperdinck aufgetaucht. Entdeckt wurde das kurze Gesangstück in einem privaten Nachlass. Humperdinck gehört zu den bekanntesten deutschen Komponisten. Seine Oper Hänsel und Gretel wird bis heute auf Bühnen auf der ganzen Welt gespielt. Thomas Müller bleibt noch ein weiteres Jahr in Kanada. Der ehemalige Bayern-Star hat heute seinen Vertrag bei den Vancouver Whitecaps bis Ende 2027 verlängert. Müller spielt seit vergangenem Jahr in der nordamerikanischen Fußballliga MLS. Zuvor war er seine gesamte Profikarriere beim FC Bayern und gewann mit dem Verein unter anderem zweimal die Champions League.
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4: Alles im grünen Bereich, uns ist nichts gemeldet. Ihr habt freie Fahrt.
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4: Geblitzt werdet ihr auf dem mittleren Ring in Richtung A9 zwischen Kennedy-Brücke und Biedersteiner-Tunnel und in Grünwald an der Tramstation Großhesseloher Brücke.
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2: Heute wieder ein richtig schöner sonniger Tag mit bis zu 24 Grad und der Wettertrend für München und die Umgebung. Morgen Nachmittag ist es ein bisschen bewölkter, die Sonne ist aber trotzdem am Start bei bis zu 23 Grad.
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3: Mit Florian Klaus. Guten Abend. Wer mit dem Deutschlandticket Bus oder Bahn fährt, der muss ab nächstem Jahr tiefer in den Geldbeutel greifen. Ab dem 1. Januar soll das bundesweit gültige Ticket 66,80 Euro im Monat kosten. Also fast 4 Euro mehr als jetzt. Mittlerweile ist es schon die dritte Erhöhung. Als das Ticket im Mai 2023 eingeführt wurde, kostete es noch 49 Euro. Volkswagen hat fast alle seine Tarifverträge gekündigt. Aus Sicht des Unternehmens müssten verschiedene Regelungen wegen des Kostendrucks angepasst werden, teilte der Autohersteller mit. Die IG Metall sprach von einem üblen Foul an der Belegschaft, das nicht hingenommen werde. Ihr zufolge könnte unter anderem eine Regel betroffen sein, die den Beschäftigten die Wahl zwischen zusätzlichen freien Tagen oder mehr Geld gibt. Die KI ist längst in den deutschen Klassenzimmern angekommen. Die Schulleitungen sehen das nicht nur positiv. In einer Studie für den Cornelsen Verlag äußerten knapp 80% die Befürchtung, dass Schülerinnen und Schüler durch KI verlernen, eigenständig zu denken. Tanja Wagner berichtet.
4: Den Aufsatz schreibt Claude, die Präsentation zaubert ChatGPT. Vielfach können Lehrkräfte nicht mehr kontrollieren, was Schüler wirklich selbst an Eigenleistung erbracht haben. Auch Prüfungsformate würden sich radikal ändern. Gleichzeitig bringt die KI aber auch positive Aspekte mit sich. Beispielsweise wird die Unterrichtsvorbereitung dadurch einfacher. Auch kann die KI als Ideengeber und Nachhilfeassistent eine große Hilfe für Schülerinnen und Schüler sein.
3: Die Fußball-Bundesliga der Frauen hat den Verkauf ihrer TV-Rechte gestartet. Erstmals eigenständig, ohne den DFB. Zur Debatte steht dabei, ob ein revolutionäres Playoff-Modell für Meisterschaft und Aufstieg eingeführt werden. Meister Bayern München und Vizemeister Wolfsburg wehren sich dagegen. Was jetzt schon feststeht, die Montagsspiele fallen weg.
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6: Alles gechillt auf den Straßen, uns ist nichts gemeldet. Ihr habt freie Fahrt.
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6: Und Blitzer haben wir auch keine.
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1: Mit Florian Klaus. Guten Abend. Das Deutschland-Ticket kostet ab Januar 66,80 Euro. Das hat der zuständige Koordinierungsrat auf einer heutigen Sitzung entschieden. Das Ticket wird demnach fast 4 Euro im Monat teurer. Thomas Bremser berichtet.
2: Mit 9 Euro im Monat hat alles angefangen vor 4 Jahren. Mit dem Billigticket wollte die Ampel damals die hohen Energiepreise auffangen nach dem Beginn des Ukraine-Kriegs. Danach einigten sich Bund und Länder auf einen Monatspreis von 49 Euro. Seitdem ist der Preis immer weiter angestiegen. Der neue Abo-Preis wurde diesmal erstmals mit Hilfe einer Formel berechnet, die sich unter anderem orientiert an den Kosten für Personal und Energie.
1: Ein großes Sparprogramm hatte Volkswagen schon angekündigt. Jetzt hat der Autobauer einen Großteil seiner Tarifverträge gekündigt. Unter anderem die Konkurrenz aus China hat den Druck auf VW enorm erhöht, hieß es zur Begründung. Darum sollten Regeln angepasst werden. Die IG Metall und der Betriebsrat haben Widerstand angekündigt. Betriebsratschefin Cavallo rechnet mit einer heftigen Auseinandersetzung zum Jahreswechsel. Das Bundeskabinett hat heute die Pflegereform beschlossen. Eine allgemeine Beitragserhöhung kommt nicht, dafür müssen kinderlose Mitglieder ab Januar 2027 aber mehr zahlen. Ihr Zuschlag steigt um 0,3 Punkte auf 0,9%. Gesundheitsminister Lindemann begründet das mit dem massiven finanziellen Druck auf das System. Die Zahl der Pflegebedürftigen habe sich in 20 Jahren von 2 auf 6 Millionen Menschen verdreifacht. Bei Krawallen und Protesten an französischen Schulen hat es mehr als 600 Festnahmen gegeben. 83 Polizeibeamte sowie 32 Lehrkräfte und Schüler wurden verletzt. Laut Regierung gab es in Schulen Zerstörungen und Brandstiftungen. Die Proteste richten sich gegen fehlende Mittel, Lehrermangel und heruntergekommene Gebäude. Präsident Macron sprach von legitimen Sorgen, die aber keine Gewalt rechtfertigten. Am zweiten Spieltag der Fußball-Champions League der Frauen ist jetzt der FC Bayern in Lissabon gefordert. Benfica ist mit einem Sieg bei Juventus Turin gut in die Ligaphase gestartet. Für den FC Bayern hatte es im ersten Spiel gegen Manchester City nur ein Unentschieden gegeben. Parallel spielt jetzt noch Lyon gegen Chelsea. 089
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1: Mit Christian Lang. Mehr als 14,5 Millionen Menschen nutzen das Deutschland-Ticket. Ab Januar müssen sie dafür mehr bezahlen. Wie es aus dem zuständigen Koordinierungsrat hieß, soll der Preis von 63 Euro auf 66,80 Euro steigen. Zum ersten Mal ist der Abopreis mit Hilfe einer bestimmten Formel berechnet worden. Dadurch sollte politischer Streit über die Höhe vermieden werden. Wer keine Kinder hat, muss ab Januar wohl mehr für die Pflegeversicherung zahlen. Das Bundeskabinett hat die umstrittene Pflegereform gebilligt. Die Zusatzbeiträge für Kinderlose sollen damit von 0,6 auf 0,9% steigen. Daneben hat das Kabinett auch beschlossen, dass Attacken auf Busfahrer, Zugbegleiter, Polizisten und Klinikpersonal künftig schärfer bestraft werden sollen. Das bayerische Kabinett hat ab sofort zwei neue Minister. Nach dem Rücktritt von Justizminister Eisenreich ist sein Nachfolger Josef Schmid im Landtag vereidigt worden. Außerdem ist Manuel Knoll neuer Staatsminister für Jugend und Demokratie. Dafür musste der bisherige Europaminister Beiswenger weichen. Seine Aufgaben übernimmt zusätzlich Staatskanzleichef Herrmann. Bei dem mutmaßlichen Angreifer einer Fly-Dubai-Maschine, die von Dubai nach Tel Aviv unterwegs war, soll es sich um einen Einzeltäter handeln. Das berichtet ein israelischer Sender unter Berufung auf Sicherheitskreise. Nach Angaben von Ministerpräsident Netanyahu hatte einer der Piloten mit einem Messer auf seinen Kollegen eingestochen. Er habe offenbar versucht, das Flugzeug zum Absturz zu bringen. Der Konflikt zwischen dem Volkswagen-Management und der Arbeitnehmerseite spitzt sich zu. Der Autobauer hat den Großteil seiner Tarifverträge gekündigt. Zur Begründung hieß es, dass wegen des hohen Kostendrucks verschiedene Regelungen geändert werden sollten. Der IG Metall zufolge könnte es zum Beispiel um eine Regel gehen, die Beschäftigten die Wahl zwischen mehr freien Tagen oder mehr Geld lässt. 089
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1: Mit Christian Lang. Außenminister Wadefuhl zeigt sich erleichtert über den Ausgang des versuchten Entführungsfalls auf einem Fly-Dubai-Flug von Dubai nach Tel Aviv. Alle Passagiere waren aus Israel. Der Minister spricht von einem schweren Angriff auf die zivile Luftfahrt. Gleichzeitig lobt er die Tapferkeit des Piloten und der Passagiere, die einen Absturz in letzter Sekunde verhindert haben. Das Deutschland-Ticket kostet ab Januar 66,80 Euro. Das hat der zuständige Koordinierungsrat auf einer Sitzung heute entschieden. Das Ticket wird um fast 4 Euro im Monat teurer. Bei der Einführung vor 4 Jahren hat das Deutschland-Ticket 9 Euro gekostet. Mit dem Billigticket wollte die Ampel damals die hohen Energiepreise auffangen nach dem Beginn des Ukraine-Krieges. Ein großes Sparprogramm hat Volkswagen schon angekündigt. Jetzt hat der Autobauer die meisten seiner Tarifverträge gekündigt. Der Grund dafür, die Konkurrenz aus China hat den Druck auf VW enorm erhöht. Darum sollten Regeln angepasst werden. Die IG Metall und der Betriebsrat haben Widerstand angekündigt. Nach einer Großfahndung in Augsburg gestern sitzt ein 20-Jähriger wegen schwerer räuberischer Erpressung in Untersuchungshaft. Er soll mit einer Begleiterin einen 18-Jährigen mit einem Messer überfallen haben. Die Polizei gab bei der Festnahme einen Warnschuss ab. Verletzt wurde niemand. Nach der Komplizin wird weiter gesucht. Schauen wir zum Fußball. Nico Schlotterbeck hat sich wieder verletzt. Das hat der DFB mitgeteilt. Der BVB-Spieler hat eine Außenbahnverletzung im rechten Knöchel. Bundestrainer Jürgen Klopp.
2: Nico ist in Aufwärmübung einfach umgeknickt, ohne Gegner, wobei ja gar keine Gegner da waren, aber auch kein Mitspieler, weil er hat da irgendwie einen Einfluss gehabt und haben wir direkt Bilder gemacht und er ist raus für morgen. Alle weiteren Informationen macht wahrscheinlich mehr Sinn, wenn es die medizinische Abteilung der entweder Verein oder eben auch unsere rausgibt. Ja, aber einfach unglücklich.
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1: Mit Christian Lang. Tanken soll ab heute wieder billiger werden. Seit heute gilt der zweite Tankrabatt in diesem Jahr. Bis zum Jahresende werden die Energiesteuern auf Benzin und Diesel gesenkt. Unterm Strich um knapp 17 Cent pro Liter. Claudia

0: mutmaßlichen Angreifer einer Fly-Dubai-Maschine, die von Dubai nach Tel Aviv unterwegs war, soll es sich um einen Einzeltäter handeln. Das berichtet ein israelischer Sender unter Berufung auf Sicherheitskreise. Nach Angaben von Ministerpräsident Netanyahu hatte einer der Piloten mit einem Messer auf seinen Kollegen eingestochen. Er habe offenbar versucht, das Flugzeug zum Absturz zu bringen. In München steht ab heute eine Krippenerzieherin vor Gericht, weil sie Kleinkinder mehrfach geschlagen, gedemütigt und ihnen Essen vorenthalten haben soll. Die Frau ist wegen Misshandlung von Schutzbefohlenen in 10 Fällen angeklagt. Die Vorfälle betreffen Kinder im Alter von 1 bis 3 Jahren. Wer keine Kinder hat, muss ab Januar wohl mehr für die Pflegeversicherung zahlen. Das Bundeskabinett hat die umstrittene Pflegereform gebilligt. Die Zusatzbeiträge für Kinderlose sollen damit von 0,6 auf 0,9% steigen. Daneben hat das Kabinett auch beschlossen, dass Attacken auf Busfahrer, Zugbegleiter, Polizisten und Klinikpersonal künftig schärfer bestraft werden sollen. Mehr als 14,5 Millionen Menschen nutzen das Deutschland-Ticket. Ab Januar müssen sie dafür mehr bezahlen. Wie es aus dem zuständigen Koordinierungsrat hieß, soll der Preis von 63 Euro auf 66,80 Euro steigen. Zum ersten Mal ist der Abo-Preis mit Hilfe einer bestimmten Formel berechnet worden. Dadurch sollte politischer Streit über die Höhe vermieden werden.
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1: Mit Christian Lang. Seit Mitternacht gilt erneut ein Tankrabatt. 3 Monate lang werden die Energiesteuern auf Benzin und Diesel gesenkt. Das macht 16,7 Cent pro Liter aus. Ob die Ersparnis komplett bei den Autofahrern ankommt, ist noch nicht klar. Die Tankstellen müssen ihre Preise nicht zwingend senken. Erwartet wird aber, dass viele Tankstellen ihre Preise frühzeitig anpassen. Außenminister Wadefuhl hat sich erleichtert über den Ausgang des gewaltsamen Vorfalls im Cockpit eines Fly-Dubai-Flugs geäußert. Der Flieger war auf dem Weg von Dubai nach Tel Aviv. Er habe mit großem Schrecken von dem versuchten Entführungsfall des Flugzeugs erfahren.
2: Wir sind alle das tiefste erschrocken, dass ein derartiger schrecklicher Anschlag auf eine mit israelisch besetzte Maschine versucht wurde. Es ist der Tapferkeit des Piloten und weiterer Passagiere zu verdanken, dass dieser Absturz in letzter Sekunde verhindert werden konnte.
1: Der Bundesgerichtshof beschäftigt sich heute mit einer Preiserhöhung für Amazon Prime in Deutschland. Die Verbraucherzentrale NRW ist dagegen vorgegangen und war vor Gericht erfolgreich. Das Landgericht und das Oberlandesgericht Düsseldorf erklärten eine Klausel zur Preisanpassung für unwirksam. Amazon legte dagegen Revision in Karlsruhe ein. Ob es heute schon ein Urteil gibt, ist unklar. Nach dem Rücktritt von Bayerns Justizminister Eisenreich ist Josef Schmid als Nachfolger im Landtag vereidigt worden. Neu im Kabinett ist auch Manuel Knoll als Staatsminister für Jugend und Demokratie. Die Aufgaben des bisherigen Europaministers übernimmt Staatskanzleichef Herrmann. Eisenreich will sich beruflich neu orientieren. Nico Schlotterbeck hat sich schon wieder verletzt. Das hat der DFB mitgeteilt. Der BVB-Spieler hat eine Außenbandverletzung im rechten Knöchel. Bundestrainer Jürgen Klopp.
3: Nico ist in Aufwärmübung einfach umgeknickt, ohne Gegner, wobei ja gar keine Gegner da waren, aber auch kein Mitspieler, weil er hat da irgendwie einen Einfluss gehabt und mussten ihn direkt Bilder gemacht und er ist raus für morgen. Alle weiteren Informationen macht wahrscheinlich mehr Sinn, wenn es die medizinische Abteilung der Verein.

0: der entweder Verein oder eben auch unsere rausgibt. Ja, war einfach unglücklich.
1: Die deutsche Fußballnationalmannschaft spielt heute Abend ab 20.45 Uhr in München gegen Serbien.
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1: Mit Christian Lang. Tanken soll ab heute wieder billiger werden. Seit heute gilt der zweite Tankrabatt in diesem Jahr. Bis zum Jahresende werden die Energiesteuern auf Benzin und Diesel gesenkt. Unterm Strich um knapp 17 Cent pro Liter. Claudia Wächter berichtet.
2: Tanken ohne Frustattacken, das wünschen sich wohl viele, zumal es im September an der Zapfsäule so teuer war wie nie. Und die Mineralölwirtschaft verspricht, wir geben den Rabatt auch sofort weiter. Die Frage ist allerdings, ob das 1:1 passiert. Viele, auch der ADAC, vermuten, dass wieder einmal ein Teil verpufft. Und Kritiker sagen vom Rabatt würden auch Gutverdiener profitieren. Der sei also ungerecht.
1: Bei dem mutmaßlichen Angreifer einer Fly-Dubai-Maschine, die von Dubai nach Tel Aviv unterwegs war, soll es sich um einen Einzeltäter handeln. Das berichtet ein israelischer Sender unter Berufung auf Sicherheitskreise. Nach Angaben von Ministerpräsident Netanyahu hatte einer der Piloten mit einem Messer auf seinen Kollegen eingestochen. Er habe offenbar versucht, das Flugzeug zum Absturz zu bringen. Wer keine Kinder hat, muss ab Januar wohl mehr für die Pflegeversicherung zahlen. Das Bundeskabinett hat die umstrittene Pflegereform gebilligt. Die Zusatzbeiträge für Kinderlose sollen damit von 0,6 auf 0,9% steigen. Daneben hat das Kabinett auch beschlossen, dass Attacken auf Busfahrer, Zugbegleiter, Polizisten und Klinikpersonal künftig schärfer bestraft werden sollen. In München steht ab heute eine Krippenerzieherin vor Gericht, weil sie Kleinkinder mehrfach geschlagen, gedemütigt und ihnen Essen vorenthalten haben soll. Die Frau ist wegen Misshandlung von Schutzbefohlenen in 10 Fällen angeklagt. Die Vorfälle betreffen Kinder im Alter von 1 bis 3 Jahren. Im dritten Anlauf will der neue Bundestrainer Jürgen Klopp endlich den ersten Sieg einfahren. Die deutsche Fußballnationalmannschaft trifft heute Abend in München auf Serbien. Gelingt wieder kein Sieg, wäre Klopp der erste DFB-Cheftrainer, der keine seiner ersten 3 Partien gewinnen konnte. Anpfiff ist um 20.45 Uhr. 089
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